0: Ja, bitte fahr. Fahren
1: Sie die Fahrt.
0: Morgen, bitte fahr. Wir kommen in Service 7 in Tschüss, gleich.
1: Very good.